0: さすが。
1: Thank you.
0: Das ist ein Antifaschismuslied und diese nächste ist auch ein Antifaschismuslied. Wir sind immer noch ein Antifaschismusband.